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1: Wir gehen zum Kollegen hier in der ersten Reihe.
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0: Ja, ich bin von der Anadolu Agency. Frage an Christian und an Ozan. Morgen wird Dušan Vlahović nicht spielen. Hat das irgendwelche Auswirkungen auf das Spiel? Und auch an Ozan diese Frage, hat das für dich irgendwelche Auswirkungen?
3: Darf ich? Gut. Ja, wir haben das auch mitbekommen, dass er erkrankt ist. Absoluter Weltklasse-Spieler, Dušan Vlahović. Aber sein Replacement mit O ist ja ein bisschen anders von der Spielweise, aber wir wissen, dass er mit O ein Top-Stürmer an vorderster Front steht und das auch entscheidend immer, was macht die Gemeinsamkeit am Platz. Und es ist jetzt beschickt, dass nicht nur Vlahović zu begrenzen, sondern sie haben viel Einzelspielerqualität am Platz, haben ein sehr, sehr stimmiges System von Vicenza Italiano da mitbekommen, dass, wo sie sich sehr wohlfühlen schon. Man merkt das einfach in der Liga, in der Europa League, dass sie einfach sehr gut miteinander spielen und dass einmal der eine oder andere Spieler dann nicht dabei ist, das ist bei dieser Fülle an Spielen dann auch ganz normal. Jedenfalls, wir haben uns auf diesen Gegner gut vorbereitet, aber viel, viel wichtiger ist, dass wir auf das fokussiert sind, was uns auszeichnet. Wir wollen hier dann zu Hause schon auch unser Spiel am Platz bringen und auch mit unserer Intensität, aber mit unserer Qualität dann auch unseren morgigen Gegner vor Probleme bringen.
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0: Ja, ich werde mal auf Türkisch antworten, sagte er. Also wir konzentrieren uns morgen auf unser Spiel. Natürlich hat Beşiktaş eine sehr hohe Qualität, aber wir haben auch eine sehr hohe Qualität. Wir haben uns sehr gut vorbereitet für das Spiel und hoffen, dass wir morgen mit 3 Punkten nach Hause gehen, beziehungsweise die 3 Punkte hier lassen.
1: Niklas Niendorf für die Bild macht weiter.
5: Servus in die Runde. Ja, Herr Ilse oder Jörg, ich weiß gar nicht, wer von euch beiden jetzt der bessere Ansprechpartner für die Frage ist. Und zwar hat die Polizei Mannheim ja gestern ein Video veröffentlicht, in dem beide Fanlager um Vernunft gebeten werden. Und es wird angekündigt, dass es eine strikte Fantrennung auch geben wird. Ich frage mich halt, wie soll das funktionieren, wenn neben dem ausverkauften Gästeblock noch tausende weitere Fans auf den umliegenden Tribünen sitzen werden mit der Fantrennung?
3: Ich glaube, Jörg, das ist eine Frage für dich. Ja.
0: 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Çünkü bayağı kalabalık bir ortam.
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